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1: Genau so ist es und ich begrüße euch recht herzlich zu eurer Schlager-Radio-Show. Hier ist sie mal wieder, die Schlager-Rally. Und das hier ist euer Platz Nummer 16 drin geblieben. Das ist Christine Stark und nein, nein, nein, zum vierten Mal ist sie heute mit dabei.

0: Zwei Plätze ging's nach unten. Von der 13 auf die 16, das war Christin Stark und Nein, Nein, Nein.
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0: Jawohl, und ich begrüße euch recht herzlich mal wieder zur Schlager-Rallye. Heute mit der 970. Ausgabe tatsächlich. Wir pirschen uns immer länger oder schneller ran an die 1000. Ja, aber Michael Kleinlöckner ist nicht allein im Studio. Nein, nein, ich habe heute noch einen Gast. Ich habe nämlich Besuch und habe gesagt, hey, komm, dann machen wir das Ganze heute mal zu zweit. Hallo, lieber Dominik.
22: Hallo, schönen guten Tag.
0: Ja, Dominik Brause nämlich, ein Kollege von mir, Moderationskollege, genau. Wir machen ja zusammen die Sendung Remix, die etwas andere Radioshow.
22: Ja, genau.
0: Und heute machen wir mal Schlager-Rallye zusammen.
22: Genau.
0: Ja, ich lehne mich dann mal zurück. Genau. Ich lehne mich dann mal zurück und mache gar nichts mehr. Nein. Also ich bin bei dir und ich bin vor allen Dingen auch bei euch. Jawohl, denn es gibt natürlich wieder die Top 16, die Hitparade, die ihr mit euren Stimmen gewählt habt. Und es gibt natürlich auch wieder 10 niegelnagelneue Schlager, das neue Ohrenfutter. Bei dem neuen Ohrenfutter können wir heute ganz besondere Künstler begrüßen, nämlich zum einen Christoph Hartig, haben wir schon lange, lange nichts mehr von gehört. Ella Endlich ist mit dabei, Katie Kelly, es gibt also ein weiteres Familienmitglied in der Kelly-Familie, die Deutsch singt. Außerdem gibt es neues Ohrenfutter von Olaf Henning, Daniel Jela Alfinito und dem Duo Frankenexpress, genau, jawohl, oben aus der Nürnberger Gegend. Da kommen sie her, sind eigentlich nur volkstümlich unterwegs gewesen, sind aber jetzt hauen sie schlagermäßig ganz schön drauf. Ja, ja. So, machen wir weiter aber in der Hitparade. Platz Nummer 16 haben wir gehört. Nein, haben wir nicht gehört, denn Platz 16 ist doppelt belegt und da gibt es noch einen zweiten, der da steht neben Christin Stark.
22: Ja, und zwar ist das die Claudia Jung mit Schicksal, Zufall oder Glück.
0: Ganz neu ist sie reingeknallt. Ihr habt sie reingewählt von 0 auf die 16 und wir hören sie gleich. Ja, und dann wünschen wir euch ganz, ganz viel Spaß in den nächsten beiden Stunden Schlager-Rallye. Die Schlager-Radio-Show mit mir, mit Michael Klein-Luttmer und heute
22: mit Dominik Krause.
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0: Er hat es ganz, ganz neu reingeschafft. Dank eurer Stimmen, das war Florian Timm und ich lieb dich sowieso. Und damit ist er schon der zweite Neueinsteiger, den wir präsentieren dürfen. Aber es geht einfach munter weiter, denn wo ein Neueinsteiger ist, gibt's einen zweiten mit Florian Timm. Und es gibt eine dritte und es gibt einen vierten. Also ihr habt da ganz schön was in dieser Woche zusammengewürfelt. Es gibt nämlich auf Platz 14 noch eine Neueinsteigerin, Dominik.
1: Ja, und zwar ist das Silke Vogt mit Nie zu spät.
0: Und gleich hinterher kommt noch Dennis Klack. Auch er hat es geschafft mit seinem Titel Blitz auf der 13. Aber erst...
1: Erst kommt Silke Vogt mit Nie zu spät.
2: 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Das Glück.

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1: Jawohl, und da sind wir auf unseren Treppchenpositionen angelangt. Auf Platz Nummer 3, die Bronzeposition wird jetzt vergeben an Andrea Berg. Sie ist nämlich auf Platz Nummer 3 stehen geblieben. Allerdings eine kleine Wichtigkeit gibt es da noch. Andrea hören wir mit diesem Titel heute zum letzten Mal. Erfolgsgeschichte. Zum fünften Mal ist sie heute dabei, darf nicht wieder gewählt werden. Aber ihr Titel Mosaik, der hat sich nun platziert auf Platz 3. Den hören wir gleich. Ja. Und im April gibt es dann übrigens das neue Album, was dann genauso heißen wird wie der Titel, den wir gleich hören werden. Kommen wir aber zu Platz Nummer 2 auch noch. Da steht nämlich die höchste Neueinsteigerin in dieser Woche. Tatsächlich der gute Laune Wirbelwind aus Österreich hat es geschafft. Von 0 auf die 2 dank eurer Stimmen. Melanie Payer und ihr Remix von ihrem Titel Kein Wunder, welches schon im letzten Jahr herausgegeben wurde. Aber den Remix, den gab es extra fürs Winter Open Air. Jawohl, und da hat sie das Publikum begeistert und hat euch auch begeistert mit dieser neuen Version. Ihr habt sie auf Platz 2 gewählt. Doch zuvor euer Platz Nummer 3. Bronze geht diese Woche an Andrea Berg.
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0: Ganz neu rein. Auf Platz Nummer 2, das war Melanie Payer und kein Wunder, damit ist sie die höchste Neueinsteigerin in dieser Woche. Kommen wir also jetzt zu Platz Nummer 1. Naja, noch nicht ganz, denn wie immer an dieser Stelle verrate ich euch jetzt erst einmal, wie ihr denn die Hitparade bestimmen könnt zur nächsten Woche und was alles so letzte Woche nach euren Abstimmungen passiert ist. Da sind nämlich einige Titel aus der Hitparade herausgepurzelt, wer gleich. Jetzt sage ich erst einmal, wie ihr abstimmen könnt, denn ohne eure Abstimmungen gibt es eben keine Hitparade. Also bitte, bitte wieder mitmachen. Ihr seid wirklich richtig klasse. Also mitmachen könnt ihr zum Beispiel per WhatsApp-Textnachricht. Schickt uns einfach eine Textnachricht an die 0160 48 46 46 7 oder aber ihr geht noch einfacher ins Internet unter schlagerrally.de, dort auf Schlagerrally Hitparade klicken und dann könnt ihr ganz bequem per Mausklick abstimmen. www.schlagerrally.de, dort auf Schlagerrally Hitparade klicken und dann per Mausklick abstimmen oder aber WhatsApp-Textnachricht an die 0160 48 46 46 7. Einfach reinschreiben, welchen Titel denn ihr eure Stimme geben möchtet. 0160 48 46 46 7. Bitte unseren Abstimmungszeitraum beachten, der ist nämlich immer samstags von 11 bis 19 Uhr. Nur dann sind die Abstimmungsräume geöffnet. Immer samstags 11 bis 19 Uhr. Ja, das habt ihr letzte Woche zahlreich getan und deswegen habt ihr auch wieder unsere Hitparade durcheinander gewürfelt. 5 Titel sind ganz neu rein, also mussten auch einige ausgeschieden sein. Zum Beispiel die Wörtherseher mit ihrer Cinderella. Einmal waren sie nur platziert, raus von der 16. Ebenfalls raus Stefanie Hertel und ihr Que Sera, das Leben hält nie an, raus ebenfalls von der 16. Sie war ja mit den Wörtersehern doppelt platziert. Außerdem raus auch die Formation Lichtblick. Das letzte Mal waren sie dabei, ja, einmal nämlich nur. Raus von der 15. Dann ebenfalls raus, weil nicht mehr genügend Stimmen. Irene Scheer und Du bist wie ein Wirbelwind. Sie hat es nicht mehr geschafft. Sie musste von Platz Nummer 11 die Segel streichen. Das waren dann aber alle Titel, ja, die ausgeschieden sind. Alle anderen sind drin geblieben. Und auch eure neue Nummer 1 ist drin geblieben. In der letzten Woche noch auf der Silberposition. Nun habt ihr sie nach ganz, ganz oben gehievt. Hier sind der Fernando Express und eure neue Nummer 1, Decke überm Kopf.
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Der Fernando Express und Decke über den Kopf, das war sie, eure niegelnagelneue Nummer 1 und das war sie auch, die Schlagerrallye für heute. Jawohl, die 969. Ausgabe ist zu Ende. Ich bedanke mich fürs Zuhören, würde mich freuen, wenn ihr nächste Woche wieder einschalten würdet. Gleiche Welle, gleiche Stelle. Bis dahin alles Liebe, alles Gute. Das sagt euer Michael Klein-Luttmer. Tschüssikowski.

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4: Heute stammt er aus dem Jahr 1974 von einem österreichischen Entertainer. Er gehörte zu den populärsten Künstlern im deutschsprachigen Raum. Und sein Song heißt Der kleine Unterschied. Und jetzt wissen natürlich alle, wer gemeint ist. Hier ist er, hier ist Peter Alexander. Nur durch

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0: So klingt der Roger Devin. Glück spürt man in vielen Dingen. Kann ich mich gar nicht dran satt hören an diesem Titel. Hier ist der Schlagerboulevard, Ausgabe 85, und es wird jetzt höchste Zeit hierfür.
1: Wir gratulieren.
0: Da gratulieren wir heute einem Herrn, der am 15.02.63 Jahre alt wurde. Sein Debüttitel, der war Ich wünsch dir die Hölle auf Erden, und erhielt sich ganze 6 Monate in den Charts und ist ein wahrer Klassiker. Ja, und die Rede ist von Christian Franke. Wir sagen herzlichen Glückwunsch nachträglich und auch Ihnen, wenn Sie Geburtstag hatten oder vielleicht dann auch heute Geburtstag haben. Alles Gute zum Geburtstag, und wir hören jetzt von Christian Franke zusammen mit Edward Simoni, der Apfelbaum.

So schnell geht eine Stunde rum. Das war's schon wieder mit dem Schlagerboulevard Ausgabe 85. Ich sag danke fürs Dabeisein. Mein Name ist Marco Themel. Ich verabschiede mich für heute mit Mary Rose und ihrem Titel aus dem Jahr 2009 Nobody's Perfect. Da hat sie absolut recht. Ich wünsche Ihnen eine gute Zeit. Nächste Woche begrüßt Sie hier mein Kollege Andreas von Jutta Zenker zur 86. Ausgabe des Schlagerboulevards. Ich sag bis bald, auf Wiederhören und danke für Ihre Treue. Tschüss, machen Sie's gut.

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1: Geht jetzt wieder zurück von den Neuvorstellungen rein in die Hitparade. Doch bevor wir in die Hitparade zurückgehen, verraten wir euch natürlich erstmal sehr, sehr gerne, wie ihr denn abstimmen könnt. Genau, denn die Neuvorstellungen wollen natürlich rein in die Hitparade und da gibt es einige Möglichkeiten. Zum Beispiel könnt ihr auf unsere Homepage gehen, auf schlagerrally.de, dort auf Schlagerrally Hitparade klicken. Ja, und dann könnt ihr ganz bequem per Mausklick abstimmen. Schlagerrally.de und dann auf Schlagerrally Hitparade. Aber ihr könnt uns auch eine WhatsApp-Textnachricht schicken.
2: Ja, und zwar unter der Nummer 0160 48 46 46 7.
1: Aber zu beachten ist, dass unser Abstimmungszeitraum immer der Samstag ist von 11 bis 19 Uhr. Nur in dieser Zeit könnt ihr abstimmen, jawohl, per WhatsApp unter der 0160 48 46 46 7. Oder auf der Homepage.
2: Ja, schlagerrally.de.
1: Genau, das ist ganz einfach. Also dort auf Schlagerrally Hitparade klicken, immer samstags 11 bis 19 Uhr. Und dass es nicht zu schnell ging, werden wir die WhatsApp-Adresse jetzt noch einmal verraten.
2: 0160 48 46 46 7.
1: So ist es. Ja. Aber keine Panik, wir sind am ganz, ganz am Ende der Sendung noch einmal. Also wenn ihr mitschreiben möchtet, klar, jetzt Zettel und Stift bereitlegen oder aber Handy schon Kontakt hinzufügen, bereitlegen. Können wir auch machen. Okay, gehen wir jetzt aber rein in die Top 3 und da gibt es gleich auf Platz 3 einen Paukenschlag.
2: Ja, und zwar ist das Fernando Express mit Decke über den Kopf.
1: Die sind nämlich gefallen von der 1. In der letzten Woche standen sie noch ganz, ganz oben. Und damit ist klar, es gibt heute eine Nummer 1. Und das ist dann ein richtiger Paukenschlag. Also da hat jemand was ganz Schönes verzapft. Was es ist, werden wir gleich verraten. Natürlich gibt's auch noch euren Platz Nummer 2. Und die ist auch megamäßig gestiegen. Von der 7 ging's nämlich 5 Plätze nach oben. Nelly Sander und Gefühle vergehen. Aber 5 ist ein gutes Stichwort, glaube ich, Dominik.
2: Ja, und zwar wurde jetzt zum 5. Mal gewählt und darf nicht wiedergewählt werden.
1: Richtig, Nelly Sander hören wir zum letzten Mal mit Gefühle vergehen auf der 2 auf der Silberposition. Aber erst gibt's die Bronzeposition.
2: Fernando Express mit Decke übern Kopf.
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0: Das war unser Platz 2, Nelly Sander mit Gefühle vergehen.
1: Und damit sind wir schon auf der Pole Position angelangt, auf Platz Nummer 1. Na, wer steht denn da ganz oben? Das werden wir gleich erst verraten. Denn jetzt verraten wir erstmal, welche Songs denn aus der Hitparade rausgepurzelt sind. Da gab es einige, die notgedrungen ausscheiden mussten, weil eben 5-mal dabei und nicht wieder wählbar. Von der 3 raus Andrea Berg und ihr Mosaik. Von der 4 raus Maite Kelly, Heute Nacht für immer. Und Roland Kaiser war ebenfalls 5-mal dabei und durfte nicht wieder gewählt werden mit seinem Titel Stark. Aber es hat auch Titel erwischt, die nicht mehr genügend Stimmen bekommen haben. Zum Beispiel auf Platz Nummer 11, sehr überraschend, die Nockies, das Knockalm-Quintett, raus nach dreimaligem Gastspiel. Ihr Titel Russisches Roulette hat es nicht mehr geschafft. Ebenfalls raus, ganz, ganz knapp, aber raus, Hannah mit ihrem Titel Unendlich. Sie ist raus von der 13. Das waren dann aber alle Titel, die ausgeschieden sind. Sind wir nun wirklich auf Platz Nummer 1 angelangt? Genau. Und da steht... Nein, verraten wir immer noch nicht. Denn ich habe es ja versprochen, wir verraten euch noch einmal, wie ihr abstimmen könnt. Denn ohne eure Abstimmungen gäbe es diese Sendung nicht, gäbe es die Hitparade nicht. Nein. Und da muss ich mich an dieser Stelle auch mal ganz, ganz herzlich bei euch bedanken. Ihr seid einfach der absolute Wahnsinn. Ihr macht immer so schön fleißig mit. In der letzten Woche übrigens megamäßig. Das waren wirklich sehr, sehr viele Abstimmungen. Vielen, vielen, vielen Dank dafür. Abstimmen könnt ihr für die neue Hitparade per WhatsApp an die
0: 0160 48 46 46 7
1: oder per Internet
0: schlager-rally.de.
1: Dort auf Schlager-Rally-Hitparade klicken und dann einfach ganz bequem per Mausklick abstimmen. Aber zu beachten ist immer nur samstags abstimmen von 11 bis 19 Uhr. Das ist unser Abstimmungsfenster schlager-rally.de oder WhatsApp an die 0160 48 46 46 7. So, und jetzt steht da ganz, ganz oben auf Platz 1 ein Titel, der in der letzten Woche in der Hitparade drin geblieben ist und megamäßig gestiegen ist.
0: Und zwar ist er von Platz 14 auf die 1 gestiegen, David Blabensteiner mit Pilot.
1: Ein wirklicher, absoluter Wahnsinn. Also die niegelnagelneue Nummer 1 kommt vom Newcomer und Hitparadenstürmer ab heute, David Blabensteiner. Pilot hören wir jetzt und dann wünschen wir euch eine wunderschöne Woche, denn das war die Schlager-Rallye für heute. Dominik Brause und meine Wenigkeit Michael Klein-Luttmer wünschen euch eine klasse Woche. Jetzt noch viel Spaß mit eurem Platz Nummer 1. Ja, und ich würde sagen, gleiche Welle, gleiche Stelle. Nächste Woche hören wir uns wieder, gell?
0: Ja, auf jeden Fall.
1: Du bist auch noch dabei, oder?
0: Ja, hoffentlich, wenn ich darf.
1: Das kriegen wir schon hin, auf
0: okay,
1: jeden Fall.
0: Finde ich gut.
1: Also, ich sag mal ganz, ganz einfach. Tschüssikowski.
0: Tschüss.
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0: Tja, und der hier auf der Suche nach Küssen ist, das ist Oliver Heid. Hat ihm denn keiner gesagt, dass die beste Gelegenheit dafür der Fasching ist?
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0: Unser heutiges Album, das kommt von einer Sängerin aus den Niederlanden. Ja, und sie hat Musik im Blut. Nelly Sander. In vielen erfolgreichen Bands, da hat sie sich über die Jahre immer weiterentwickelt. Doch nach wie vor steht ihre Solokarriere an erster Stelle. Ihr Herz schlägt nun mal für die Musik und das Herz, das gewinnt. Ja, und auch ihr neues Album heißt genauso, das Herz gewinnt. 10 ausdrucksstarke Songs sind drauf zu finden, sowie ein Medley und eine Akustikversion. Sie möchte uns die Frage aller Fragen beantworten, soll man mit dem Kopf entscheiden oder doch lieber auf sein Herz hören? Ja, sie präsentiert eine Ballade, die zum Eintauchen ist mit diesen gefühlvollen Tönen, aber auch zum Beispiel die Sommerliebe ist dabei, die einfach herrlich zum Tanzen einlädt. Ja, von ihrer charismatischen Ausnahmestimme können wir uns gleich mal verzaubern lassen. Nelly Sander fühlt sich in der Musikwelt einfach wohl und ich finde, das hört man. Wie sagt sie selbst? Es ist nett, wichtig zu sein. Aber es ist wichtiger, nett zu sein. Hören wir mal zusammen rein in das neue Album. What?

Klangvoll und facettenreich ist das neue Album von Nelly Sander, ja, das den schönen Namen Das Herz gewinnt trägt. Bisher haben wir jetzt nur mal reingehört, aber jetzt haben wir einen Song in ganzer Länge für Sie. Hier ist Nelly Sander mit dem Song Bis zum letzten Tag der Erde.

0: Ja, der hier auf den Torero macht, das ist Pablo Grande gewesen.
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0: Sie haben es vielleicht mitbekommen oder Sie haben es sicher mitbekommen, der Schlagerstar Gus Bacchus ist verstorben im Alter von 81 Jahren. Gus Bacchus, in den USA geboren, kam in den 50er Jahren als Soldat nach Deutschland. Ja, und Anfang der 60er, da wurde er dann durch zeitlose Hits wie Da sprach der alte Häuptling der Indianer, Der Mann im Mond oder auch der Sauerkraut-Polka deutschlandweit bekannt. Gus Bacchus. Und ihm widmen wir die heutige Rubrik des Kultschlagers. Wir haben einen Song von ihm aus dem Jahr 1967 nun für Sie rausgesucht. Ein Koffer voller Souvenirs aus Germany. Zur Erinnerung an ihn, an Gus Bacchus.
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1: In unserer Wunschbox ist ein Wunsch eingegangen, der kommt aus Darmstadt und geschrieben hat uns die Christine Langer. Ja, und sie wünscht sich einen Song auf das Leben. Nein, nicht ein Song, ein Lied heißt es. Ein Lied auf das Leben. Und das Ganze wird gesungen von der Gruppe Feuerherz. Bitteschön.
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1: Jawohl, und da sind wir auf unseren Treppchenpositionen angelangt. Auf Platz Nummer 3, die Bronzeposition wird jetzt vergeben an Andrea Berg. Sie ist nämlich auf Platz Nummer 3 stehen geblieben. Allerdings eine kleine Wichtigkeit gibt es da noch. Andrea hören wir mit diesem Titel heute zum letzten Mal. Erfolgsgeschichte. Zum fünften Mal ist sie heute dabei, darf nicht wieder gewählt werden. Aber ihr Titel Mosaik, der hat sich nun platziert auf Platz 3. Den hören wir gleich. Ja. Und im April gibt's dann übrigens das neue Album, was dann genauso heißen wird wie der Titel, den wir gleich hören werden. Kommen wir aber zu Platz Nummer 2 auch noch. Da steht nämlich die höchste Neueinsteigerin in dieser Woche. Tatsächlich der gute Laune Wirbelwind aus Österreich hat es geschafft. Von 0 auf die 2 dank eurer Stimmen. Melanie Payer und ihr Remix von ihrem Titel Kein Wunder, welches schon im letzten Jahr herausgegeben wurde. Aber den Remix, den gab's extra fürs Winter Open Air. Jawohl, und da hat sie das Publikum begeistert und hat euch auch begeistert mit dieser neuen Version. Ihr habt sie auf Platz 2 gewählt. Doch zuvor euer Platz Nummer 3. Bronze geht diese Woche an Andrea Berg.
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0: ganz neu rein. Auf Platz Nummer 2, das war Melanie Paya und kein Wunder, damit ist sie die höchste Neueinsteigerin in dieser Woche. Kommen wir also jetzt zu Platz Nummer 1. Naja, noch nicht ganz, denn wie immer an dieser Stelle verrate ich euch jetzt erst einmal, wie ihr denn die Hitparade bestimmen könnt zur nächsten Woche. Und was alles so letzte Woche nach euren Abstimmungen passiert ist. Da sind nämlich einige Titel aus der Hitparade herausgepurzelt, wer gleich. Jetzt sage ich erst einmal, wie ihr abstimmen könnt, denn ohne eure Abstimmungen gibt es eben keine Hitparade. Also bitte, bitte wieder mitmachen. Ihr seid wirklich richtig klasse. Also mitmachen könnt ihr zum Beispiel per WhatsApp-Textnachricht. Schickt uns einfach eine Textnachricht an die 0160 48 46 46 7 oder aber ihr geht noch einfacher ins Internet unter schlagerrally.de, dort auf Schlagerrally Hitparade klicken und dann könnt ihr ganz bequem per Mausklick abstimmen. www.schlagerrally.de, dort auf Schlagerrally Hitparade klicken und dann per Mausklick abstimmen oder aber WhatsApp-Textnachricht an die 0160 48 46 46 7. Einfach reinschreiben, welchen Titel denn ihr eure Stimme geben möchtet. 0160 48 46 46 7. Bitte unseren Abstimmungszeitraum beachten, der ist nämlich immer samstags von 11 bis 19 Uhr. Nur dann sind die Abstimmungsräume geöffnet. Immer samstags 11 bis 19 Uhr. Ja, das habt ihr letzte Woche zahlreich getan und deswegen habt ihr auch wieder unsere Hitparade durcheinander gewürfelt. 5 Titel sind ganz neu rein, also mussten auch einige ausgeschieden sein. Zum Beispiel die Wörtherseher mit ihrer Cinderella, einmal waren sie nur platziert, raus von der 16. Ebenfalls raus Stefanie Hertel und ihr Que Sera, das Leben hält nie an, raus ebenfalls von der 16. Sie war ja mit den Wörthersehern doppelt platziert. Außerdem raus auch die Formation Lichtblick, das letzte Mal waren sie dabei, ja, einmal nämlich nur, raus von der 15. Dann ebenfalls raus, weil nicht mehr genügend Stimmen, Irene Shear und Du bist wie ein Wirbelwind, sie hat es nicht mehr geschafft. Sie musste von Platz Nummer 11 die Segel streichen. Das waren dann aber alle Titel, ja, die ausgeschieden sind. Alle anderen sind drin geblieben. Und auch eure neue Nummer 1 ist drin geblieben. In der letzten Woche noch auf der Silberposition. Nun habt ihr sie nach ganz, ganz oben gehievt. Hier sind der Fernando Express und eure neue Nummer 1, Decke überm Kopf.
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Der Fernando Express und Decke über den Kopf, das war sie, eure niegelnagelneue Nummer 1 und das war sie auch, die Schlagerrallye für heute. Jawohl, die 969. Ausgabe ist zu Ende. Ich bedanke mich fürs Zuhören, würde mich freuen, wenn ihr nächste Woche wieder einschalten würdet. Gleiche Welle, gleiche Stelle. Bis dahin alles Liebe, alles Gute. Das sagt euer Michael Klein-Luttmer. Tschüssikowski.

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0: In der letzten Woche stand er noch in der Top 10, nun ist er kurz vor der Top 10 stehen geblieben, denn er ist 5 Plätze gefallen. Es ging runter von der 6 auf die 11 für Patrick Lindner und seiner aktuellen Single Was ich in Träumen sah. Heute ist er zum zweiten Mal mit dabei.
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0: macht jetzt weiter mit dem neuen Ohrenfutter. Wir gehen raus aus der Hitparade, jawohl, und gehen rein in die Neuvorstellungen-Riege und gehen gleich zu einem Neuling aus dem Schwabenländle. Man sagt, er kann alles, nur nicht Hochdeutsch. Ja, das beweist er aber genau das Gegenteil mit seiner ganz, ganz neuen Single, die da heißt Du bist der blanke Wahnsinn. Von wem spreche ich denn eigentlich? Von dem ganz, ganz jungen Michael Girk. Der hat nämlich erst in diesem Jahr angefangen mit der Schlagermusik, ja. Schuld ist seine Oma, die immer gesagt hat, Junge, du hast ein tolles Talent, mach da was draus. Ja, und schon hat er das Mikrofon zur Hand genommen und hat auch schon in der Schule für Begeisterungsstürme gesorgt. Allerdings, dass er angefangen hat mit Musik, daran ist schuld die gute Helene Fischer. Die hat er nämlich so gemocht und bewundert sie eben wahnsinnig. Das erste Album ist, wie gesagt, in diesem Jahr auf den Markt gekommen und daraus hören wir die allererste Single. Du bist der blanke Wahnsinn. Hier ist unsere Neuvorstellung Nummer 1. Zum allerersten Mal hören wir ihn. Hier ist Michael Girk.
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Michael Gierk und du bist der blanke Wahnsinn. Das war sie, unsere Neuvorstellung Nummer 1. Jetzt hin zu einer großen Sensation noch einmal am Ende des Jahres. Es gibt nämlich ein Duett und man hat vieles erwartet, aber das Duett hat man nun wirklich nicht erwartet. Zum einen die mega erfolgreiche Schweizerin, die in diesem Jahr erstarkt nach einer großen Krankheitsphase zurückgekehrt ist. Natürlich spreche ich davon Francine Jordi. An ihrer Seite der Schlager-Titan, tatsächlich Bernhard Brink. Eben zusammen bilden sie ein neues Duett und sie haben eine Single eingesungen, die jetzt schon für Furore sorgt. Ich bin mir sicher, in den Airplay-Charts werden sie ganz, ganz oben stehen. Ich gehe durch die Hölle für dich. Das ist ihre gemeinsame Single und ist unsere Neuvorstellung Nummer 2.

Francine Jordi und Bernhard Brink im Duett, das war sie, unsere Neuvorstellung Nummer 2, Ich gehe durch die Hölle für dich. Hin zur Neuvorstellung Nummer 3 und zu einem jungen Mann, der schon vor einiger Zeit für mächtig Furore gesorgt hat, nämlich bei Deutschland sucht den Superstar. Genau da erlangte er Bekanntheit. 2017 nahm er an der 14. Staffel dieser RTL-Casting-Show teil. Ja, und als ich diesen Titel, der jetzt gleich kommt, bekommen habe, da habe ich nicht gewusst, dass er es ist. Nee, er hat sich nämlich ganz schön verändert, so von wegen Aussehen und so. Ja, der gute Alexander Jahnke. Seit 2017 spielte er übrigens, oder besser gesagt, seit Oktober 2017 spielte er übrigens im Musical Grease mit. Das heißt also, ihr merkt es, er ist gar nicht stehen geblieben nach der Teilnahme bei Deutschland sucht den Superstar. Bis Mai 2018 trat er in 11 deutschen Städten auf und spielte die männliche Hauptrolle des Danny Zuko, also John Travolta sozusagen. Ja, Musical Grease, und jetzt Ende 2018 steuert er zu einem Großereignis den Soundtrack bei. Nämlich zur Vier-Schanzentournee. Hier kommt der Titelsong, Dein Wind. Unsere Neuvorstellung Nummer 3. Hier ist Alexander Jahn.

Alexander Jahnke und Dein Wind, das war sie, die Neuvorstellung Nummer 3. Gleich auf der Neuvorstellungsposition Nummer 5 gibt es eine Band, die normalerweise im volkstümlichen Bereich unterwegs ist, nämlich die Wörtherseher. Nun sind sie aber auch schlagermäßig unterwegs, vor allen Dingen mit ihrem Album, das sie in diesem Jahr veröffentlicht haben. Aus diesem Album heraus kommt die Single Mit dir zähle ich nochmal die Sterne, ist gleich unsere Neuvorstellung Nummer 5. Vorher aber eine Country Queen im deutschen Schlagerbereich, Linda Feller. Jetzt kommt sie aber gar nicht countrymäßig daher, nein, ganz schön diskothekenmäßig. Und sie verpackt in ihrem Song eine Geschichte, die man ja nur gut kennt. Ne? Ihr kennt das, man sitzt auf dem Fahrersitz, fährt Auto, hat einen Beifahrer neben sich, der ständig alles besser weiß. Genau das erlebt sie wohl auch ständig. In meinem Wagen, so heißt ihre neue Single, unsere Neuvorstellung Nummer 4.

Von Platz 11, Christian Leis, ging es gleich rauf auf Platz 9. Da haben wir Alessa mit ihrem Song Räuber. Das bedeutet also, wir haben auch auf Platz 9 zwei Songs. Nämlich jeweils 85 Mal konnten sie sich platzieren in den Rundfunk-Hitparaden 2018 im Zeitraum 10.1. bis 5.12.2018. Das ermittelte Musik- und Multimedia-Bad Segeberg. Insofern, Alessa, Platz 9 und Michelle und Matthias. Auch sie, 85 Punkte mit ihrem Song Nicht verdient.

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1: Die 15 erfolgreichsten Interpreten mit ihren erfolgreichsten Songs des Jahres 2018 hier im Schlager Boulevard. Ja, und da haben wir uns vorgetastet. Inzwischen sind wir auf Platz 8 gelandet. Und da haben wir das Duo Fantasy. Sie feiern ja ihr großes Jubiläum dieses Jahr. Ja, und insofern ein toller Platz für Sie. Platz 8 mit genau 91 Punkten für Ihren Titel. Gespenster der Nacht. Ich bin Andreas von der Zenker. Hier der Schlager Boulevard. Schönen guten Tag. Servus. Hi.

0: Platz 7, Simone und Charlie Brunner mit ihrem Song Nachtschwärmer. 93 Mal konnten sie sich in den Hitparaden platzieren. Das reichte für Platz 7. Ja, und einer schaffte es auf Platz 6 natürlich. Und das ist Semino Rossi. Er feierte dieses Jahr die Königin des Sommers. Mit 95 Punkten ist er Platz 6.
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0: In der letzten Woche stand er noch in der Top 10, nun ist er kurz vor der Top 10 stehen geblieben, denn er ist 5 Plätze gefallen. Es ging runter von der 6 auf die 11 für Patrick Lindner und seiner aktuellen Single Was ich in Träumen sah. Heute ist er zum zweiten Mal mit dabei.
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0: macht jetzt weiter mit dem neuen Ohrenfutter. Wir gehen raus aus der Hitparade, jawohl, und gehen rein in die Neuvorstellungen-Riege und gehen gleich zu einem Neuling aus dem Schwabenländle. Man sagt, er kann alles, nur nicht Hochdeutsch. Ja, das beweist er aber genau das Gegenteil mit seiner ganz, ganz neuen Single, die da heißt, Du bist der blanke Wahnsinn. Von wem spreche ich denn eigentlich? Von dem ganz, ganz jungen Michael Girk. Der hat nämlich erst in diesem Jahr angefangen mit der Schlagermusik, ja. Schuld ist seine Oma, die immer gesagt hat, Junge, du hast ein tolles Talent, mach da was draus. Ja, und schon hat er das Mikrofon zur Hand genommen und hat auch schon in der Schule für Begeisterungsstürme gesorgt. Allerdings, dass er angefangen hat mit Musik, daran ist schuld die gute Helene Fischer. Die hat er nämlich so gemocht und bewundert sie eben wahnsinnig. Das erste Album ist, wie gesagt, in diesem Jahr auf den Markt gekommen und daraus hören wir die allererste Single. Du bist der blanke Wahnsinn. Hier ist unsere Neuvorstellung Nummer 1. Zum allerersten Mal hören wir ihn. Hier ist Michael Girk.
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Michael Gierk und Du bist der blanke Wahnsinn, das war sie, unsere Neuvorstellung Nummer 1. Jetzt hin zu einer großen Sensation noch einmal am Ende des Jahres. Es gibt nämlich ein Duett und man hat vieles erwartet, aber das Duett hat man nun wirklich nicht erwartet. Zum einen die mega erfolgreiche Schweizerin, die in diesem Jahr erstarkt nach einer großen Krankheitsphase zurückgekehrt ist. Natürlich spreche ich da von Francine Jordi. An ihrer Seite der Schlager-Titan, tatsächlich Bernhard Brink. Eben zusammen bilden sie ein neues Duett und sie haben eine Single eingesungen, die jetzt schon für Furore sorgt. Ich bin mir sicher, in den Airplay-Charts werden sie ganz, ganz oben stehen. Ich gehe durch die Hölle für dich. Das ist ihre gemeinsame Single und ist unsere Neuvorstellung Nummer 2.

Francine Jordi und Bernhard Brink im Duett, das war sie, unsere Neuvorstellung Nummer 2, Ich gehe durch die Hölle für dich. Hin zur Neuvorstellung Nummer 3 und zu einem jungen Mann, der schon vor einiger Zeit für mächtig Furore gesorgt hat, nämlich bei Deutschland sucht den Superstar. Genau da erlangte er Bekanntheit. 2017 nahm er an der 14. Staffel dieser RTL-Castingshow teil. Ja, und als ich diesen Titel, der jetzt gleich kommt, bekommen habe, da habe ich nicht gewusst, dass er es ist. Nee, er hat sich nämlich ganz schön verändert, so von wegen Aussehen und so. Ja, der gute Alexander Jahnke. Seit 2017 spielte er übrigens, oder besser gesagt, seit Oktober 2017 spielte er übrigens im Musical Grease mit. Das heißt also, ihr merkt es, er ist gar nicht stehen geblieben nach der Teilnahme bei Deutschland sucht den Superstar. Bis Mai 2018 trat er in 11 deutschen Städten auf und spielte die männliche Hauptrolle des Danny Zuko, also John Travolta sozusagen. Ja, Musical Grease, und jetzt Ende 2018 steuert er zu einem Großereignis den Soundtrack bei, nämlich zur Vier-Schanzentournee. Hier kommt der Titelsong, Dein Wind. Unsere Neuvorstellung Nummer 3. Hier ist Alexander Jahnke.

Alexander Jahnke und Dein Wind, das war sie, die Neuvorstellung Nummer 3. Gleich auf der Neuvorstellungsposition Nummer 5 gibt es eine Band, die normalerweise im volkstümlichen Bereich unterwegs ist, nämlich die Wörtherseher. Nun sind sie aber auch schlagermäßig unterwegs, vor allen Dingen mit ihrem Album, das sie in diesem Jahr veröffentlicht haben. Aus diesem Album heraus kommt die Single Mit dir zähle ich nochmal die Sterne, ist gleich unsere Neuvorstellung Nummer 5. Vorher aber eine Country Queen im deutschen Schlagerbereich, Linda Feller. Jetzt kommt sie aber ganz gar nicht countrymäßig daher, nein, ganz schön diskothekenmäßig. Und sie verpackt in ihrem Song eine Geschichte, die man ja nur gut zu gut kennt. Ne? Ihr kennt das, man sitzt auf dem Fahrersitz, fährt Auto, hat einen Beifahrer neben sich, der ständig alles besser weiß. Genau das erlebt sie wohl auch ständig. In meinem Wagen, so heißt ihre neue Single, unsere Neuvorstellung Nummer 4.

Von Platz 11, Christian Leis, ging es gleich rauf auf Platz 9. Da haben wir Alessa mit ihrem Song Räuber. Das bedeutet also, wir haben auch auf Platz 9 zwei Songs. Nämlich jeweils 85 Mal konnten sie sich platzieren in den Rundfunk-Hitparaden 2018 im Zeitraum 10.1. bis 5.12.2018. Das ermittelte Musik- und Multimedia-Bad Segeberg. Insofern, Alessa, Platz 9 und Michelle und Matthias. Auch sie, 85 Punkte mit ihrem Song nicht verdient.

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1: Die 15 erfolgreichsten Interpreten mit ihren erfolgreichsten Songs des Jahres 2018 hier im Schlager Boulevard. Ja, und da haben wir uns vorgetastet. Inzwischen sind wir auf Platz 8 gelandet. Und da haben wir das Duo Fantasy. Sie feiern ja ihr großes Jubiläum dieses Jahr. Ja, und insofern ein toller Platz für Sie. Platz 8 mit genau 91 Punkten für Ihren Titel. Gespenster der Nacht. Ich bin Andreas von der Zenker. Hier der Schlager Boulevard. Schönen guten Tag. Servus. Hi.

0: Platz 7, Simone und Charlie Brunner mit ihrem Song Nachtschwärmer. 93 Mal konnten sie sich in den Hitparaden platzieren. Das reichte für Platz 7. Ja, und einer schaffte es auf Platz 6 natürlich. Und das ist Semino Rossi. Er feierte dieses Jahr die Königin des Sommers. Mit 95 Punkten ist er Platz 6.
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0: In der letzten Woche stand er noch in der Top 10, nun ist er kurz vor der Top 10 stehen geblieben, denn er ist 5 Plätze gefallen. Es ging runter von der 6 auf die 11 für Patrick Lindner und seiner aktuellen Single Was ich in Träumen sah. Heute ist er zum zweiten Mal mit dabei.
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0: macht jetzt weiter mit dem neuen Ohrenfutter. Wir gehen raus aus der Hitparade, jawohl, und gehen rein in die Neuvorstellungen-Riege und gehen gleich zu einem Neuling aus dem Schwabenländle. Man sagt, er kann alles, nur nicht Hochdeutsch. Ja, das beweist er aber genau das Gegenteil mit seiner ganz, ganz neuen Single, die da heißt Du bist der blanke Wahnsinn. Von wem spreche ich denn eigentlich? Von dem ganz, ganz jungen Michael Girk. Der hat nämlich erst in diesem Jahr angefangen mit der Schlagermusik. Ja, Schuld ist seine Oma, die immer gesagt hat, Junge, du hast ein tolles Talent, mach da was draus. Ja, und schon hat er das Mikrofon zur Hand genommen und hat auch schon in der Schule für Begeisterungsstürme gesorgt. Allerdings, dass er angefangen hat mit Musik, daran ist schuld die gute Helene Fischer. Die hat er nämlich so gemocht und bewundert sie eben wahnsinnig. Das erste Album ist, wie gesagt, in diesem Jahr auf den Markt gekommen und daraus hören wir die allererste Single. Du bist der blanke Wahnsinn. Hier ist unsere Neuvorstellung Nummer 1. Zum allerersten Mal hören wir ihn. Hier ist Michael Girk.
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Michael Gierig und du bist der blanke Wahnsinn, das war sie, unsere Neuvorstellung Nummer 1. Jetzt hin zu einer großen Sensation noch einmal am Ende des Jahres. Es gibt nämlich ein Duett und man hat vieles erwartet, aber das Duett hat man nun wirklich nicht erwartet. Zum einen die mega erfolgreiche Schweizerin, die in diesem Jahr erstarkt nach einer großen Krankheitsphase zurückgekehrt ist. Natürlich spreche ich davon Francine Jordi. An ihrer Seite der Schlager-Titan, tatsächlich Bernhard Brink. Eben zusammen bilden sie ein neues Duett und sie haben eine Single eingesungen, die jetzt schon für Furore sorgt. Ich bin mir sicher, in den Airplay-Charts werden sie ganz, ganz oben stehen. Ich gehe durch die Hölle für dich. Das ist ihre gemeinsame Single und ist unsere Neuvorstellung Nummer

Francine Jordi und Bernhard Brink im Duett, das war sie, unsere Neuvorstellung Nummer 2, Ich gehe durch die Hölle für dich. Hin zur Neuvorstellung Nummer 3 und zu einem jungen Mann, der schon vor einiger Zeit für mächtig Furore gesorgt hat, nämlich bei Deutschland sucht den Superstar. Genau da erlangte er Bekanntheit. 2017 nahm er an der 14. Staffel dieser RTL-Castingshow teil. Ja, und als ich...

Alexander Jahnke und Dein Wind, das war sie, die Neuvorstellung Nummer 3. Gleich auf der Neuvorstellungsposition Nummer 5 gibt es eine Band, die normalerweise im volkstümlichen Bereich unterwegs ist, nämlich die Wörtherseher. Nun sind sie aber auch schlagermäßig unterwegs, vor allen Dingen mit ihrem Album, das sie in diesem Jahr veröffentlicht haben. Aus diesem Album heraus kommt die Single Mit dir zähle ich nochmal die Sterne, ist gleich unsere Neuvorstellung Nummer 5. Vorher aber eine Country Queen im deutschen Schlagerbereich, Linda Feller. Jetzt kommt sie aber ganz gar nicht countrymäßig daher, nein, nein, ganz schön diskothekenmäßig. Und sie verpackt in ihrem Song eine Geschichte, die man ja nur gut zu gut kennt. Ne? Ihr kennt das, man sitzt auf dem Fahrersitz, fährt Auto, hat einen Beifahrer neben sich, der ständig alles besser weiß. Genau das erlebt sie wohl auch ständig. In meinem Wagen, so heißt ihre neue Single, unsere Neuvorstellung Nummer 4.

Von Platz 11, Christian Leis, ging es gleich rauf auf Platz 9. Da haben wir Alessa mit ihrem Song Räuber. Das bedeutet also, wir haben auch auf Platz 9 zwei Songs. Nämlich jeweils 85 Mal konnten sie sich platzieren in den Rundfunkhitparaden 2018 im Zeitraum 10.1. bis 5.12.2018. Das ermittelte Musik- und Multimedia-Bad Segeberg. Insofern, Alessa, Platz 9 und Michelle und Matthias. Auch sie, 85 Punkte mit ihrem Song Nicht verdient.

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1: Die 15 erfolgreichsten Interpreten mit ihren erfolgreichsten Songs des Jahres 2018 hier im Schlager Boulevard. Ja, und da haben wir uns vorgetastet. Inzwischen sind wir auf Platz 8 gelandet. Und da haben wir das Duo Fantasy. Sie feiern ja ihr großes Jubiläum dieses Jahr. Ja, und insofern ein toller Platz für Sie. Platz 8 mit genau 91 Punkten für Ihren Titel. Gespenster der Nacht. Ich bin Andreas von der Zenker. Hier der Schlager Boulevard. Schönen guten Tag. Servus. Hi.

0: Platz 7, Simone und Charlie Brunner mit ihrem Song Nachtschwärmer. 93 Mal konnten sie sich in den Hitparaden platzieren. Das reichte für Platz 7. Ja, und einer schaffte es auf Platz 6 natürlich. Und das ist Semino Rossi. Er feierte dieses Jahr die Königin des Sommers. Mit 95 Punkten ist er Platz 6.
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1: Heute stammt er aus dem Jahr 1974 von einem österreichischen Entertainer. Er gehörte zu den populärsten Künstlern im deutschsprachigen Raum. Und sein Song heißt Der kleine Unterschied. Und jetzt wissen natürlich alle, wer gemeint ist. Hier ist er, hier ist Peter Alexander. 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

Lisa Valentin mit einem Lächeln von dir, dem Radiomix aus dem Oktober 2016. Lisa Valentin ist Musicalsängerin aus Österreich, die auch schon mit Größen wie Johnny Cash oder auch Peter Alexander auf der Bühne gestanden hat. Markenzeichen von ihr sind ihre Lieder, mit denen sie aufzeigen will, das Leben positiver und glücklicher zu erleben. Das ist eine schöne Message und deswegen haben wir mit einem Lächeln von dir gespielt. Und Glück ist ja auch so ein Thema, das in der Musik sehr weit verbreitet ist. Da kommen wir jetzt zu Roger Devin, den durfte ich auch schon interviewen. Sehr sympathischer Künstler, ganz, ganz toller Mensch. Und er stammt aus der Schweiz und bringt uns gleich Glück in den Schlagerboulevard. Glück spürt man in vielen Dingen, hat er nämlich gesungen. Im Mai 2015 ist seine Single erschienen. Inzwischen ist er erfolgreicher Sänger und Songschreiber, produziert seit 1995 seine eigenen CDs. Und 2014 wurde er übrigens als Gastgeber im Ostschweizer TV-Sender Teletop mit der Sendung Schlagertalk. Da haben Sie ihn vielleicht auch schon mal gesehen. Wir hören ihn jetzt auf jeden Fall. Hier ist er, hier ist Roger Devin, der Schlagerpoet aus der Schweiz. Mit Glück spürt man in vielen Dingen.

0: So klingt er, Roger Devin. Glück spürt man in vielen Dingen. Kann ich mich gar nicht dran satt hören an diesem Titel. Hier ist der Schlagerboulevard, Ausgabe 85, und es wird jetzt höchste Zeit hierfür.
1: Wir gratulieren.
0: Da gratulieren wir heute einem Herrn, der am 15.02.63 Jahre alt wurde. Sein Debüttitel, der war Ich wünsch dir die Hölle auf Erden, und er hielt sich ganze 6 Monate in den Charts und ist ein wahrer Klassiker. Ja, und die Rede ist von Christian Franke. Wir sagen herzlichen Glückwunsch nachträglich und auch Ihnen, wenn Sie Geburtstag hatten oder vielleicht dann auch heute Geburtstag haben. Alles Gute zum Geburtstag, und wir hören jetzt von Christian Franke zusammen mit Edward Simoni, der Apfelbaum.

So schnell geht eine Stunde rum. Das war's schon wieder mit dem Schlagerboulevard Ausgabe 85. Ich sag danke fürs Dabeisein. Mein Name ist Marco Themel. Ich verabschiede mich für heute mit Mary Rose und ihrem Titel aus dem Jahr 2009 Nobody's Perfect. Da hat sie absolut recht. Ich wünsche Ihnen eine gute Zeit. Nächste Woche begrüßt Sie hier mein Kollege Andreas von Jutta Zenker zur 86. Ausgabe des Schlagerboulevards. Ich sag bis bald, auf Wiederhören und danke für Ihre Treue. Tschüss, machen Sie es gut.

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4: Geht jetzt wieder zurück von den Neuvorstellungen rein in die Hitparade. Doch bevor wir in die Hitparade zurückgehen, verraten wir euch natürlich erstmal sehr, sehr gerne, wie ihr denn abstimmen könnt. Genau, denn die Neuvorstellungen wollen natürlich rein in die Hitparade und da gibt es einige Möglichkeiten. Zum Beispiel könnt ihr auf unsere Homepage gehen, auf schlagerrally.de, dort auf Schlagerrally Hitparade klicken. Ja, und dann könnt ihr ganz bequem per Mausklick abstimmen. Schlagerrally.de und dann auf Schlagerrally Hitparade. Aber ihr könnt uns auch eine WhatsApp-Textnachricht schicken.
5: Ja, und zwar unter der Nummer 0160 48 46 46 7.
4: Aber zu beachten ist, dass unser Abstimmungszeitraum immer der Samstag ist von 11 bis 19 Uhr. Nur in dieser Zeit könnt ihr abstimmen, jawohl, per WhatsApp unter der 0160 48 46 46 7 oder auf der Homepage. Oh.
5: Ja, schlagerrally.de.
4: Genau, das ist ganz einfach. Also dort auf Schlagerrally Hitparade klicken, immer samstags 11 bis 19 Uhr. Und da es nicht zu schnell ging, werden wir die WhatsApp-Adresse jetzt noch einmal verraten.
5: 0160 48 46 46 7.
4: So ist es. Ja. Aber keine Panik, wir sehen es ganz am Ende der Sendung noch einmal. Also wenn ihr mitschreiben möchtet, klar, jetzt Zettel und Stift bereitlegen oder aber Handy schon Kontakt hinzufügen, bereitlegen. Können wir auch machen. Okay, gehen wir jetzt aber rein in die Top 3 und da gibt es gleich auf Platz 3 einen Paukenschlag.
5: Ja, und zwar ist das Fernando Express mit Decke über den Kopf.
4: Die sind nämlich gefallen von der 1. In der letzten Woche standen sie noch ganz, ganz oben. Und damit ist klar, es gibt heute eine Nummer 1. Und das ist dann ein richtiger Paukenschlag. Also da hat jemand was ganz Schönes verzapft. Was es ist, werden wir gleich verraten. Natürlich gibt es auch noch euren Platz Nummer 2. Und die ist auch megamäßig gestiegen. Von der 7 ging es nämlich 5 Plätze nach oben. Nelly Sander und Gefühle vergehen. Aber 5 ist ein gutes Stichwort, glaube ich, Dominik.
5: Ja, und zwar wurde jetzt zum 5. Mal gewählt und darf nicht wiedergewählt werden.
4: Richtig, Nelly Sander hören wir zum letzten Mal mit Gefühle vergehen auf der 2 auf der Silberposition. Aber erst gibt's die Bronzeposition.
5: Fernando Express mit Decke übern Kopf.
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0: Das war unser Platz 2, Nelly Sander mit Gefühle vergehen.
1: Und damit sind wir schon auf der Pole Position angelangt, auf Platz Nummer 1. Na, wer steht denn da ganz oben? Das werden wir gleich erst verraten. Denn jetzt verraten wir erstmal, welche Songs denn aus der Hitparade rausgepurzelt sind. Da gab es einige, die notgedrungen ausscheiden mussten, weil eben 5-mal dabei und nicht wieder wählbar. Von der 3 raus Andrea Berg und ihr Mosaik. Von der 4 raus Maite Kelly, Heute Nacht für immer. Und Roland Kaiser war ebenfalls 5-mal dabei und durfte nicht wieder gewählt werden mit seinem Titel Stark. Aber es hat auch Titel erwischt, die nicht mehr genügend Stimmen bekommen haben. Zum Beispiel auf Platz Nummer 11, sehr überraschend, die Nockies, das Knockalm-Quintett raus nach dreimaligem Gastspiel. Ihr Titel Russisches Roulette hat es nicht mehr geschafft. Ebenfalls raus, ganz, ganz knapp, aber raus, Hanna mit ihrem Titel Unendlich. Sie ist raus von der 13. Das waren dann aber alle Titel, die ausgeschieden sind. Sind wir nun wirklich auf Platz Nummer 1 angelangt? Genau. Und da steht, nein, verraten wir immer noch nicht. Denn ich habe es ja versprochen, wir verraten euch noch einmal, wie ihr abstimmen könnt. Denn ohne eure Abstimmungen gäbe es diese Sendung nicht, gäbe es die Hitparade nicht. Nein. Und da muss ich mich an dieser Stelle auch mal ganz, ganz herzlich bei euch bedanken. Ihr seid einfach der absolute Wahnsinn. Ihr macht immer so schön fleißig mit. In der letzten Woche übrigens megamäßig. Das waren wirklich sehr, sehr viele Abstimmungen. Vielen, vielen, vielen Dank dafür. Abstimmen könnt ihr für die neue Hitparade per WhatsApp an die
0: 0160 48 46 46 7
1: oder per Internet
0: schlager-rally.de.
1: Dort auf Schlager-Rally-Hitparade klicken und dann einfach ganz bequem per Mausklick abstimmen. Aber zu beachten ist immer nur samstags abstimmen von 11 bis 19 Uhr. Das ist unser Abstimmungsfenster schlager-rally.de oder WhatsApp an die 0160 48 46 46 7. So, und jetzt steht da ganz, ganz oben auf Platz 1 ein Titel, der in der letzten Woche in der Hitparade drin geblieben ist und megamäßig gestiegen ist.
0: Und zwar ist er von Platz 14 auf die 1 gestiegen, David Blabensteiner mit Pilot.
1: Ein wirklicher, absoluter Wahnsinn. Also die niegelnagelneue Nummer 1 kommt vom Newcomer und Hitparadenstürmer ab heute, David Blabensteiner. Pilot hören wir jetzt und dann wünschen wir euch eine wunderschöne Woche, denn das war die Schlager-Rallye für heute. Dominik Brause und meine Wenigkeit Michael Klein-Luttmer wünschen euch eine klasse Woche. Jetzt noch viel Spaß mit eurem Platz Nummer 1. Ja, und ich würde sagen, gleiche Welle, gleiche Stelle. Nächste Woche hören wir uns wieder, gell?
0: Ja, auf jeden Fall.
1: Du bist auch noch dabei, oder?
0: Ja, hoffentlich, wenn ich darf.
1: Das kriegen wir schon hin, auf jeden Fall.
0: Finde ich gut.
1: Also, ich sag mal ganz, ganz einfach. Tschüssikowski.
0: Tschüss.
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1: Jawohl, und da sind wir auf unseren Treppchenpositionen angelangt. Auf Platz Nummer 3, die Bronzeposition wird jetzt vergeben an Andrea Berg. Sie ist nämlich auf Platz Nummer 3 stehen geblieben. Allerdings eine kleine Wichtigkeit gibt es da noch. Andrea hören wir mit diesem Titel heute zum letzten Mal. Erfolgsgeschichte. Zum 5. Mal ist sie heute dabei, darf nicht wieder gewählt werden. Aber ihr Titel Mosaik, der hat sich nun platziert auf Platz 3. Den hören wir gleich. Ja. Und im April gibt's dann übrigens das neue Album, was dann genauso heißen wird wie der Titel, den wir gleich hören werden. Kommen wir aber zu Platz Nummer 2 auch noch. Da steht nämlich die höchste Neueinsteigerin in dieser Woche. Tatsächlich der gute Laune Wirbelwind aus Österreich hat es geschafft. Von 0 auf die 2 dank eurer Stimmen. Melanie Payer und ihr Remix von ihrem Titel Kein Wunder, welches schon im letzten Jahr herausgegeben wurde. Aber den Remix, den gab's extra fürs Winter Open Air. Jawohl, und da hat sie das Publikum begeistert und hat euch auch begeistert mit dieser neuen Version. Ihr habt sie auf Platz 2 gewählt. Doch zuvor euer Platz Nummer 3. Bronze geht diese Woche an Andrea Berg.
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0: Ganz neu rein. Auf Platz Nummer 2, das war Melanie Payer und kein Wunder, damit ist sie die höchste Neueinsteigerin in dieser Woche. Kommen wir also jetzt zu Platz Nummer 1. Naja, noch nicht ganz, denn wie immer an dieser Stelle verrate ich euch jetzt erst einmal, wie ihr denn die Hitparade bestimmen könnt zur nächsten Woche und was alles so letzte Woche nach euren Abstimmungen passiert ist. Da sind nämlich einige Titel aus der Hitparade herausgepurzelt, wer gleich. Jetzt sage ich erst einmal, wie ihr abstimmen könnt, denn ohne eure Abstimmungen gibt es eben keine Hitparade. Also bitte, bitte wieder mitmachen. Ihr seid wirklich richtig klasse. Also mitmachen könnt ihr zum Beispiel per WhatsApp-Textnachricht. Schickt uns einfach eine Textnachricht an die 0160 48 46 46 7 oder aber ihr geht noch einfacher ins Internet unter schlagerrally.de, dort auf Schlagerrally Hitparade klicken und dann könnt ihr ganz bequem per Mausklick abstimmen. www.schlagerrally.de, dort auf Schlagerrally Hitparade klicken und dann per Mausklick abstimmen oder aber WhatsApp-Textnachricht an die 0160 48 46 46 7. Einfach reinschreiben, welchen Titel denn ihr eure Stimme geben möchtet. 0160 48 46 46 7. Bitte unseren Abstimmungszeitraum beachten, der ist nämlich immer samstags von 11 bis 19 Uhr. Nur dann sind die Abstimmungsräume geöffnet. Immer samstags 11 bis 19 Uhr. Ja, das habt ihr letzte Woche zahlreich getan und deswegen habt ihr auch wieder unsere Hitparade durcheinander gewürfelt. 5 Titel sind ganz neu rein, also mussten auch einige ausgeschieden sein. Zum Beispiel die Wörtherseher mit ihrer Cinderella. Einmal waren sie nur platziert, raus von der 16. Ebenfalls raus Stefanie Hertel und ihr Que Sera, das Leben hält nie an, raus ebenfalls von der 16. Sie war ja mit den Wörtersehern doppelt platziert. Außerdem raus auch die Formation Lichtblick. Das letzte Mal waren sie dabei, ja, einmal nämlich nur. Raus von der 15. Dann ebenfalls raus, weil nicht mehr genügend Stimmen. Irene Scheer und Du bist wie ein Wirbelwind. Sie hat es nicht mehr geschafft. Sie musste von Platz Nummer 11 die Segel streichen. Das waren dann aber alle Titel, ja, die ausgeschieden sind. Alle anderen sind drin geblieben. Und auch eure neue Nummer 1 ist drin geblieben. In der letzten Woche noch auf der Silberposition. Nun habt ihr sie nach ganz, ganz oben gehievt. Hier sind der Fernando Express und eure neue Nummer 1, Decke überm Kopf.
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Der Fernando Express und Decke über den Kopf, das war sie, eure niegelnagelneue Nummer 1 und das war sie auch, die Schlagerrallye für heute. Jawohl, die 969. Ausgabe ist zu Ende. Ich bedanke mich fürs Zuhören, würde mich freuen, wenn ihr nächste Woche wieder einschalten würdet. Gleiche Welle, gleiche Stelle. Bis dahin alles Liebe, alles Gute. Das sagt euer Michael Klein-Luttmar. Tschüssikowski.

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1: Genau so ist es und ich begrüße euch recht herzlich zu eurer Schlager-Radio-Show. Hier ist sie mal wieder, die Schlager-Rally. Und das hier ist euer Platz Nummer 16 drin geblieben. Das ist Christine Stark und nein, nein, nein. Zum vierten Mal ist sie heute mit dabei.

0: Zwei Plätze ging's nach unten. Von der 13 auf die 16, das war Christin Stark und Nein, Nein, Nein.
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0: Jawohl, und ich begrüße euch recht herzlich mal wieder zur Schlager-Rallye. Heute mit der 970. Ausgabe tatsächlich. Wir pirschen uns immer länger oder schneller ran an die 1000. Ja, aber Michael Kleinröckner ist nicht allein im Studio. Nein, nein, ich habe heute noch einen Gast. Ich habe nämlich Besuch und habe gesagt, hey, komm, dann machen wir das Ganze heute mal zu zweit. Hallo, lieber Dominik.
22: Hallo, schönen guten Tag.
0: Ja, Dominik Brause nämlich, ein Kollege von mir, Moderationskollege, genau. Wir machen ja zusammen die Sendung Remix, die etwas andere Radioshow.
22: Ja, genau.
0: Und heute machen wir mal Schlagerrally zusammen.
22: Genau.
0: Ja, ich lehne mich dann mal zurück. Genau. Ich lehne mich dann mal zurück und mache gar nichts mehr. Nein. Also ich bin bei dir und ich bin vor allen Dingen auch bei euch. Jawohl, denn es gibt natürlich wieder die Top 16, die Hitsparade, die ihr mit euren Stimmen gewählt habt. Und es gibt natürlich auch wieder 10 niegelnagelneue Schlager, das neue Ohrenfutter. Bei dem neuen Ohrenfutter können wir heute ganz besondere Künstler begrüßen, nämlich zum einen Christoph Artig, haben wir schon lange, lange nichts mehr von gehört. Ella Endlich ist mit dabei, Katie Kelly, es gibt also ein weiteres Familienmitglied in der Kelly-Familie, die Deutsch singt. Außerdem gibt's neues Ohrenfutter von Olaf Henning, Daniela Alfinito und dem Duo Frankenexpress, genau, jawohl, oben aus der Nürnberger Gegend. Da kommen sie her, sind eigentlich nur volkstümlich unterwegs gewesen, sind aber jetzt hauen sie schlagermäßig ganz schön drauf. Ja, ja. So, machen wir weiter aber in der Hitparade. Platz Nummer 16 haben wir gehört. Nein, haben wir nicht gehört, denn Platz 16 ist doppelt belegt und da gibt es noch einen zweiten, der da steht neben Christin Stark.
22: Ja, und zwar ist das die Claudia Jung mit Schicksal, Zufall oder Glück.
0: Ganz neu ist sie reingeknallt. Ihr habt sie reingewählt von 0 auf die 16 und wir hören sie gleich. Ja, und dann wünschen wir euch ganz, ganz viel Spaß in den nächsten beiden Stunden Schlager-Rallye. Die Schlager-Radio-Show mit mir, mit Michael Klein-Luttmer und heute
22: mit Dominik Brause.
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0: Er hat es ganz, ganz neu reingeschafft. Dank eurer Stimmen, das war Florian Timm und ich lieb dich sowieso. Und damit ist er schon der zweite Neueinsteiger, den wir präsentieren dürfen. Aber es geht einfach munter weiter, denn wo ein Neueinsteiger ist, gibt's einen zweiten mit Florian Timm. Und es gibt eine dritte und es gibt einen vierten. Also ihr habt da ganz schön was in dieser Woche zusammengewürfelt. Es gibt nämlich auf Platz 14 noch eine Neueinsteigerin, Dominik.
1: Ja, und zwar ist das Silke Vogt mit Nie zu spät.
0: Und gleich hinterher kommt noch Dennis Klack. Auch er hat es geschafft mit seinem Titel Blitz auf der 13. Aber erst
1: kommt Silke Vogt mit Nie zu spät.
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3: Neu. Das Glück.

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0: Tja, und der, der hier auf der Suche nach Küssen ist, das ist Oliver Heid. Ja, hat ihm denn keiner gesagt, dass die beste Gelegenheit dafür der Fasching ist?
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0: Unser heutiges Album, das kommt von einer Sängerin aus den Niederlanden. Ja, und sie hat Musik im Blut, Nelly Sander. In vielen erfolgreichen Bands, da hat sie sich über die Jahre immer weiterentwickelt, doch nach wie vor

steht ihre Solokarriere an erster Stelle. Ihr Herz schlägt nun mal für die Musik und das Herz, das gewinnt. Ja, und auch ihr neues Album heißt genauso, das Herz gewinnt. 10 ausdrucksstarke Songs sind drauf zu finden, sowie ein Medley und eine Akustikversion. Sie möchte uns die Frage aller Fragen beantworten. Soll man mit dem Kopf entscheiden oder doch lieber auf sein Herz hören? Ja, sie präsentiert eine Ballade, die zum Eintauchen ist mit diesen gefühlvollen Tönen. Aber auch zum Beispiel die Sommerliebe ist dabei, die einfach herrlich zum Tanzen einlädt. Ja, von ihrer charismatischen Ausnahmestimme können wir uns gleich mal verzaubern lassen. Nelly Sander fühlt sich in der Musikwelt einfach wohl und ich finde, das hört man. Wie sagt sie selbst? Es ist nett, wichtig zu sein. Aber es ist wichtiger, nett zu sein. Hören wir mal zusammen rein in das neue Album.

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Klangvoll und facettenreich ist das neue Album von Nelly Sander. Ja, das den schönen Namen Das Herz gewinnt trägt. Bisher haben wir jetzt nur mal reingehört, aber jetzt haben wir einen Song in ganzer Länge für Sie. Hier ist Nelly Sander mit dem Song Bis zum letzten Tag der Erde.

0: Ja, der hier auf den Torero macht, das ist Pablo Grande gewesen.
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0: Sie haben es vielleicht mitbekommen oder Sie haben es sicher mitbekommen, der Schlagerstar Gus Backus ist verstorben im Alter von 81 Jahren. Gus Backus, in den USA geboren, kam in den 50er Jahren als Soldat nach Deutschland. Ja, und Anfang der 60er, da wurde er dann durch zeitlose Hits wie "Da sprach der alte Häuptling der Indianer", "Der Mann im Mond" oder auch der Sauerkrautpolka deutschlandweit bekannt. Gus Backus. Und ihm widmen wir die heutige Rubrik des Kultschlagers. Wir haben einen Song von ihm aus dem Jahr 1967 nun für Sie rausgesucht. Ein Koffer voller Souvenirs aus Germany. Zur Erinnerung an ihn, an Gus Backus.
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1: In unserer Wunschbox ist ein Wunsch eingegangen, der kommt aus Darmstadt und geschrieben hat uns die Christine Langer. Ja, und sie wünscht sich einen Song auf das Leben. Nein, nicht ein Song, ein Lied heißt es. Ein Lied auf das Leben. Und das Ganze wird gesungen von der Gruppe Feuerherz. Bitteschön.

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1: Heute stammt er aus dem Jahr 1974 von einem österreichischen Entertainer. Er gehörte zu den populärsten Künstlern im deutschsprachigen Raum. Und sein Song heißt Der kleine Unterschied. Und jetzt wissen natürlich alle, wer gemeint ist. Hier ist er, hier ist Peter Alexander.
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Lisa Valentin mit einem Lächeln von dir, dem Radiomix aus dem Oktober 2016. Lisa Valentin ist Musicalsängerin aus Österreich, die auch schon mit Größen wie Johnny Cash oder auch Peter Alexander auf der Bühne gestanden hat. Markenzeichen von ihr sind ihre Lieder, mit denen sie aufzeigen will, das Leben positiver und glücklicher zu erleben. Das ist eine schöne Message und deswegen haben wir mit einem Lächeln von dir gespielt. Und Glück ist ja auch so ein Thema, das in der Musik sehr weit verbreitet ist. Da kommen wir jetzt zu Roger Devin, den durfte ich auch schon interviewen. Sehr sympathischer Künstler, ganz, ganz toller Mensch. Und er stammt aus der Schweiz und bringt uns gleich Glück in den Schlagerboulevard. Glück spürt man in vielen Dingen, hat er nämlich gesungen. Im Mai 2015 ist seine Single erschienen. Inzwischen ist er erfolgreicher Sänger und Songschreiber, produziert seit 1995 seine eigenen CDs. Und 2014 wurde er übrigens als Gastgeber im Ostschweizer TV-Sender Teletop mit der Sendung Schlagertalk. Da haben Sie ihn vielleicht auch schon mal gesehen. Wir hören ihn jetzt auf jeden Fall. Hier ist er, hier ist Roger Devin, der Schlagerpoet aus der Schweiz. Mit Glück spürt man in vielen Dingen.

0: So klingt der Roger Devin. Glück spürt man in vielen Dingen. Kann ich mich gar nicht dran satt hören an diesem Titel. Hier ist der Schlagerboulevard, Ausgabe 85, und es wird jetzt höchste Zeit hierfür.
1: Wir gratulieren.
0: Da gratulieren wir heute einem Herrn, der am 15.02.63 Jahre alt wurde. Sein Debüttitel, der war Ich wünsch dir die Hölle auf Erden, und er hielt sich ganze 6 Monate in den Charts und ist ein wahrer Klassiker. Ja, und die Rede ist von Christian Franke. Wir sagen herzlichen Glückwunsch nachträglich und auch Ihnen, wenn Sie Geburtstag hatten oder vielleicht dann auch heute Geburtstag haben. Alles Gute zum Geburtstag, und wir hören jetzt von Christian Franke zusammen mit Edward Simoni, der Apfelbaum.

So schnell geht eine Stunde rum. Das war's schon wieder mit dem Schlagerboulevard Ausgabe 85. Ich sag danke fürs Dabeisein. Mein Name ist Marco Themel. Ich verabschiede mich für heute mit Mary Rose und ihrem Titel aus dem Jahr 2009 Nobody's Perfect. Da hat sie absolut recht. Ich wünsche Ihnen eine gute Zeit. Nächste Woche begrüßt Sie hier mein Kollege Andreas von Jutta Zenker zur 86. Ausgabe des Schlagerboulevards. Ich sag bis bald, auf Wiederhören und danke für Ihre Treue. Tschüss, machen Sie's gut.

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1: Jawohl, und da sind wir auf unseren Treppchenpositionen angelangt. Auf Platz Nummer 3, die Bronzeposition wird jetzt vergeben an Andrea Berg. Sie ist nämlich auf Platz Nummer 3 stehen geblieben. Allerdings eine kleine Wichtigkeit gibt es da noch. Andrea hören wir mit diesem Titel heute zum letzten Mal. Erfolgsgeschichte. Zum 5. Mal ist sie heute dabei, darf nicht wieder gewählt werden. Aber ihr Titel Mosaik, der hat sich nun platziert auf Platz 3. Den hören wir gleich. Ja. Und im April gibt's dann übrigens das neue Album, was dann genauso heißen wird wie der Titel, den wir gleich hören werden. Kommen wir aber zu Platz Nummer 2 auch noch. Da steht nämlich die höchste Neueinsteigerin in dieser Woche. Tatsächlich der gute Laune Wirbelwind aus Österreich hat es geschafft. Von 0 auf die 2 dank eurer Stimmen. Melanie Payer und ihr Remix von ihrem Titel Kein Wunder, welches schon im letzten Jahr herausgegeben wurde. Aber den Remix, den gab's extra fürs Winter Open Air. Jawohl, und da hat sie das Publikum begeistert und hat euch auch begeistert mit dieser neuen Version. Ihr habt sie auf Platz 2 gewählt. Doch zuvor euer Platz Nummer 3. Bronze geht diese Woche an Andrea Berg.
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0: Ganz neu rein auf Platz Nummer 2. Das war Melanie Paya und kein Wunder, damit ist sie die höchste Neueinsteigerin in dieser Woche. Kommen wir also jetzt zu Platz Nummer 1. Naja, noch nicht ganz, denn wie immer an dieser Stelle verrate ich euch jetzt erst einmal, wie ihr denn die Hitparade bestimmen könnt zur nächsten Woche und was alles so letzte Woche nach euren Abstimmungen passiert ist. Da sind nämlich einige Titel aus der Hitparade herausgepurzelt, wer gleich. Jetzt sage ich erst einmal, wie ihr abstimmen könnt, denn ohne eure Abstimmungen gibt es eben keine Hitparade. Also bitte, bitte wieder mitmachen. Ihr seid wirklich richtig klasse. Also mitmachen könnt ihr zum Beispiel per WhatsApp-Textnachricht. Schickt uns einfach eine Textnachricht an die 0160 48 46 46 7 oder aber ihr geht noch einfacher ins Internet unter schlagerrally.de, dort auf Schlagerrally Hitparade klicken und dann könnt ihr ganz bequem per Mausklick abstimmen. www.schlagerrally.de, dort auf Schlagerrally Hitparade klicken und dann per Mausklick abstimmen oder aber WhatsApp-Textnachricht an die 0160 48 46 46 7. Einfach reinschreiben, welchen Titel denn ihr eure Stimme geben möchtet. 0160 48 46 46 7. Bitte unseren Abstimmungszeitraum beachten, der ist nämlich immer samstags von 11 bis 19 Uhr. Nur dann sind die Abstimmungsräume geöffnet. Immer samstags 11 bis 19 Uhr. Ja, das habt ihr letzte Woche zahlreich getan und deswegen habt ihr auch wieder unsere Hitparade durcheinander gewürfelt. 5 Titel sind ganz neu rein, also mussten auch einige ausgeschieden sein. Zum Beispiel die Wörtherseher mit ihrer Cinderella. Einmal waren sie nur platziert raus von der 16. Ebenfalls raus Stefanie Hertel und ihr Que Sera, das Leben hält nie an, raus ebenfalls von der 16. Sie war ja mit den Wörthersehern doppelt platziert. Außerdem raus auch die Formation Lichtblick. Das letzte Mal waren sie dabei, ja, einmal nämlich nur. Raus von der 15. Dann ebenfalls raus, weil nicht mehr genügend Stimmen. Irene Scheer und Du bist wie ein Wirbelwind. Sie hat es nicht mehr geschafft. Sie musste von Platz Nummer 11 die Segel streichen. Das waren dann aber alle Titel, ja, die ausgeschieden sind. Alle anderen sind drin geblieben. Und auch eure neue Nummer 1 ist drin geblieben. In der letzten Woche noch auf der Silberposition. Nun habt ihr sie nach ganz, ganz oben gehievt. Hier sind der Fernando Express und eure neue Nummer 1, Decke überm Kopf.
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Der Fernando Express und Decke über den Kopf, das war sie, eure niegelnagelneue Nummer 1 und das war sie auch, die Schlagerrallye für heute. Jawohl, die 969. Ausgabe ist zu Ende. Ich bedanke mich fürs Zuhören, würde mich freuen, wenn ihr nächste Woche wieder einschalten würdet. Gleiche Welle, gleiche Stelle. Bis dahin alles Liebe, alles Gute. Das sagt euer Michael Klein-Luttmar. Tschüssikowski.

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0: Tja, und der hier auf der Suche nach Küssen ist, das ist Oliver Heid. Hat ihm denn keiner gesagt, dass die beste Gelegenheit dafür der Fasching ist?
1: CD-Check.
0: Unser heutiges Album, das kommt von einer Sängerin aus den Niederlanden. Ja, und sie hat Musik im Blut. Nelly Sander. In vielen erfolgreichen Bands, da hat sie sich über die Jahre immer weiterentwickelt. Doch nach wie vor steht ihre Solokarriere an erster Stelle. Ihr Herz schlägt nun mal für die Musik und das Herz, das gewinnt. Ja, und auch ihr neues Album heißt genauso, das Herz gewinnt. 10 ausdrucksstarke Songs sind drauf zu finden, sowie ein Medley und eine Akustikversion. Sie möchte uns die Frage aller Fragen beantworten, soll man mit dem Kopf entscheiden oder doch lieber auf sein Herz hören? Ja, sie präsentiert eine Ballade, die zum Eintauchen ist mit diesen gefühlvollen Tönen, aber auch zum Beispiel die Sommerliebe ist dabei, die einfach herrlich zum Tanzen einlädt. Ja, von ihrer charismatischen Ausnahmestimme können wir uns gleich mal verzaubern lassen. Nelly Sander fühlt sich in der Musikwelt einfach wohl und ich finde, das hört man. Wie sagt sie selbst? Es ist nett, wichtig zu sein. Aber es ist wichtiger, nett zu sein. Hören wir mal zusammen rein in das neue Album. What?

Klangvoll und facettenreich ist das neue Album von Nelly Sander, ja, das den schönen Namen Das Herz gewinnt trägt. Bisher haben wir jetzt nur mal reingehört, aber jetzt haben wir einen Song in ganzer Länge für Sie. Hier ist Nelly Sander mit dem Song Bis zum letzten Tag der Erde.

0: Ja, der hier auf den Torero macht, das ist Pablo Grande gewesen.
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0: Sie haben es vielleicht mitbekommen oder Sie haben es sicher mitbekommen, der Schlagerstar Gus Backus ist verstorben im Alter von 81 Jahren. Gus Backus, in den USA geboren, kam in den 50er Jahren als Soldat nach Deutschland. Ja, und Anfang der 60er, da wurde er dann durch zeitlose Hits wie "Da sprach der alte Häuptling der Indianer", "Der Mann im Mond" oder auch der Sauerkraut-Polka deutschlandweit bekannt. Gus Backus. Und ihm widmen wir die heutige Rubrik des Kultschlagers. Wir haben einen Song von ihm aus dem Jahr 1967 nun für Sie rausgesucht. Ein Koffer voller Souvenirs aus Germany. Zur Erinnerung an ihn, an Gus Backus.
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1: In unserer Wunschbox ist ein Wunsch eingegangen, der kommt aus Darmstadt und geschrieben hat uns die Christine Langer. Ja, und sie wünscht sich einen Song auf das Leben. Nein, nicht ein Song, ein Lied heißt es. Ein Lied auf das Leben. Und das Ganze wird gesungen von der Gruppe Feuerherz. Bitteschön. Musik.

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1: Heute stammt er aus dem Jahr 1974 von einem österreichischen Entertainer. Er gehörte zu den populärsten Künstlern im deutschsprachigen Raum. Und sein Song heißt Der kleine Unterschied. Und jetzt wissen natürlich alle, wer gemeint ist. Hier ist er, hier ist Peter Alexander.
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Lisa Valentin mit einem Lächeln von dir, dem Radiomix aus dem Oktober 2016. Lisa Valentin ist Musicalsängerin aus Österreich, die auch schon mit Größen wie Johnny Cash oder auch Peter Alexander auf der Bühne gestanden hat. Markenzeichen von ihr sind ihre Lieder, mit denen sie aufzeigen will, das Leben positiver und glücklicher zu erleben. Das ist eine schöne Message und deswegen haben wir mit einem Lächeln von dir gespielt. Und Glück ist ja auch so ein Thema, das in der Musik sehr weit verbreitet ist. Da kommen wir jetzt zu Roger Devin. Den durfte ich auch schon interviewen. Sehr sympathischer Künstler, ganz, ganz toller Mensch. Und er stammt aus der Schweiz und bringt uns gleich Glück in den Schlagerboulevard. Glück spürt man in vielen Dingen, hat er nämlich gesungen. Im Mai 2015 ist seine Single erschienen. Inzwischen ist er erfolgreicher Sänger und Songschreiber, produziert seit 1995 seine eigenen CDs. Und 2014 wurde er übrigens als Gastgeber im Ostschweizer TV-Sender Teletop mit der Sendung Schlager Talk. Da haben Sie ihn vielleicht auch schon mal gesehen. Wir hören ihn jetzt auf jeden Fall. Hier ist er, hier ist Roger Devin, der Schlagerpoet aus der Schweiz. Mit Glück spürt man in vielen Dingen.

0: So klingt der Roger Devin. Glück spürt man in vielen Dingen. Kann ich mich gar nicht dran satt hören an diesem Titel. Hier ist der Schlagerboulevard, Ausgabe 85, und es wird jetzt höchste Zeit hierfür.
1: Wir gratulieren.
0: Da gratulieren wir heute einem Herrn, der am 15.02.63 Jahre alt wurde. Sein Debüttitel, der war Ich wünsch dir die Hölle auf Erden, und er hielt sich ganze 6 Monate in den Charts und ist ein wahrer Klassiker. Ja, und die Rede ist von Christian Franke. Wir sagen herzlichen Glückwunsch nachträglich und auch Ihnen, wenn Sie Geburtstag hatten oder vielleicht dann auch heute Geburtstag haben, alles Gute zum Geburtstag, und wir hören jetzt von Christian Franke zusammen mit Edward Simoni, der Apfelbaum.

So schnell geht eine Stunde rum. Das war's schon wieder mit dem Schlagerboulevard Ausgabe 85. Ich sag danke fürs Dabeisein. Mein Name ist Marco Themel. Ich verabschiede mich für heute mit Mary Rose und ihrem Titel aus dem Jahr 2009 Nobody's Perfect. Da hat sie absolut recht. Ich wünsche Ihnen eine gute Zeit. Nächste Woche begrüßt Sie hier mein Kollege Andreas von Jutta Zenker zur 86. Ausgabe des Schlagerboulevards. Ich sag bis bald, auf Wiederhören und danke für Ihre Treue. Tschüss, machen Sie es gut.

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1: Geht jetzt wieder zurück von den Neuvorstellungen rein in die Hitparade. Doch bevor wir in die Hitparade zurückgehen, verraten wir euch natürlich erstmal sehr, sehr gerne, wie ihr denn abstimmen könnt. Genau, denn die Neuvorstellungen wollen natürlich rein in die Hitparade und da gibt es einige Möglichkeiten. Zum Beispiel könnt ihr auf unsere Homepage gehen, auf schlagerrally.de, dort auf Schlagerrally Hitparade klicken. Ja, und dann könnt ihr ganz bequem per Mausklick abstimmen. Schlagerrally.de und dann auf Schlagerrally Hitparade. Aber ihr könnt uns auch eine WhatsApp-Textnachricht schicken.
2: Ja, und zwar unter der Nummer 0160 48 46 46 7.
1: Aber zu beachten ist, dass unser Abstimmungszeitraum immer der Samstag ist von 11 bis 19 Uhr. Nur in dieser Zeit könnt ihr abstimmen, jawohl, per WhatsApp unter der 0160 48 46 46 7. Oder auf der Homepage.
2: Ja, schlagerrally.de.
1: Genau, das ist ganz einfach. Also dort auf Schlagerrally Hitparade klicken, immer samstags 11 bis 19 Uhr. Und dass es nicht zu schnell ging, werden wir die WhatsApp-Adresse jetzt noch einmal verraten.
2: 0160 48 46 46 7.
1: So ist es. Ja. Aber keine Panik, wir sind es ganz, ganz am Ende der Sendung noch einmal. Also wenn ihr mitschreiben möchtet, klar, jetzt Zettel und Stift bereitlegen oder aber Handy schon Kontakt hinzufügen, bereitlegen. Können wir auch machen. Okay, gehen wir jetzt aber rein in die Top 3 und da gibt es gleich auf Platz 3 einen Paukenschlag.
2: Ja, und zwar ist das Fernando Express mit Decke über den Kopf.
1: Die sind nämlich gefallen von der 1. In der letzten Woche standen sie noch ganz, ganz oben. Und damit ist klar, es gibt heute eine Nummer 1. Und das ist dann ein richtiger Paukenschlag. Also da hat jemand was ganz Schönes verzapft. Was es ist, werden wir gleich verraten. Natürlich gibt es auch noch euren Platz Nummer 2. Und die ist auch megamäßig gestiegen. Von der 7 ging es nämlich 5 Plätze nach oben. Nelly Sander und Gefühle vergehen. Aber 5 ist ein gutes Stichwort, glaube ich, Dominik.
2: Ja, und zwar wurde jetzt zum 5. Mal gewählt und darf nicht wiedergewählt werden.
1: Richtig, Nelly Sander hören wir zum letzten Mal mit Gefühle vergehen auf der 2 auf der Silberposition. Aber erst gibt's die Bronzeposition.
2: Fernando Express mit Decke über den Kopf.
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0: das war unser Platz 2, Nelly Sander mit Gefühle vergehen.
1: Und damit sind wir schon auf der Pole Position angelangt, auf Platz Nummer 1. Na, wer steht denn da ganz oben? Das werden wir gleich erst verraten. Denn jetzt verraten wir erstmal, welche Songs denn aus der Hitparade rausgepurzelt sind. Da gab es einige, die notgedrungen ausscheiden mussten, weil eben 5-mal dabei und nicht wieder wählbar. Von der 3 raus Andrea Berg und ihr Mosaik. Von der 4 raus Maite Kelly, Heute Nacht für immer. Und Roland Kaiser war ebenfalls 5-mal dabei und durfte nicht wieder gewählt werden mit seinem Titel Stark. Aber es hat auch Titel erwischt, die nicht mehr genügend Stimmen bekommen haben. Zum Beispiel auf Platz Nummer 11, sehr überraschend, die Nockies, das Knockalm-Quintett raus nach 3-maligem Gastspiel. Ihr Titel Russisches Roulette hat es nicht mehr geschafft. Ebenfalls raus, ganz, ganz knapp, aber raus Hannah mit ihrem Titel Unendlich. Sie ist raus von der 13. Das waren dann aber alle Titel, die ausgeschieden sind. Sind wir nun wirklich auf Platz Nummer 1 angelangt? Genau. Und da steht... Nein, verraten wir immer noch nicht. Denn ich habe es ja versprochen, wir verraten euch noch einmal, wie ihr abstimmen könnt. Denn ohne eure Abstimmungen gäbe es diese Sendung nicht, gäbe es die Hitparade nicht. Nein. Und da muss ich mich an dieser Stelle auch mal ganz, ganz herzlich bei euch bedanken. Ihr seid einfach der absolute Wahnsinn. Ihr macht immer so schön fleißig mit. In der letzten Woche übrigens megamäßig. Das waren wirklich sehr, sehr viele Abstimmungen. Vielen, vielen, vielen Dank dafür. Abstimmen könnt ihr für die neue Hitparade per WhatsApp an die
0: 0160 48 46 46 7
1: oder per Internet
0: schlager-rally.de.
1: Dort auf Schlager-Rally-Hitparade klicken und dann einfach ganz bequem per Mausklick abstimmen. Aber zu beachten ist immer nur samstags abstimmen von 11 bis 19 Uhr. Das ist unser Abstimmungsfenster. Schlager-Rally.de oder WhatsApp an die 0160 48 46 46 7. So, und jetzt steht da ganz, ganz oben auf Platz 1 ein Titel, der in der letzten Woche in der Hitparade drin geblieben ist und megamäßig gestiegen ist.
0: Und zwar ist er von Platz 14 auf die 1 gestiegen, David Blabensteiner mit Pilot.
1: Ein wirklicher, absoluter Wahnsinn. Also die niegelnagelneue Nummer 1 kommt vom Newcomer und Hitparadenstürmer ab heute, David Blabensteiner. Pilot hören wir jetzt und dann wünschen wir euch eine wunderschöne Woche, denn das war die Schlager-Rallye für heute. Dominik Brause und meine Wenigkeit Michael Klein-Luttmer wünschen euch eine klasse Woche. Jetzt noch viel Spaß mit eurem Platz Nummer 1. Ja, und ich würde sagen, gleiche Welle, gleiche Stelle. Nächste Woche hören wir uns wieder, gell?
0: Ja, auf jeden Fall.
1: Du bist auch noch dabei, oder?
0: Ja, hoffentlich, wenn ich darf.
1: Ja, das kriegen wir schon hin, auf jeden Fall.
0: Finde ich gut.
1: Also, ich sag mal ganz, ganz einfach, Tschüssikowski.
0: Tschüss.
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1: Genau so ist es und ich begrüße euch recht herzlich zu eurer Schlager-Radio-Show. Hier ist sie mal wieder, die Schlager-Rally. Und das hier ist euer Platz Nummer 16 drin geblieben. Das ist Christine Stark und nein, nein, nein, zum vierten Mal ist sie heute mit dabei.

0: 2 Plätze ging's nach unten. Von der 13 auf die 16, das war Christin Stark und Nein, Nein, Nein.
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0: Jawohl, und ich begrüße euch recht herzlich mal wieder zur Schlager-Rallye. Heute mit der 970. Ausgabe tatsächlich. Wir pirschen uns immer länger oder schneller ran an die 1000. Ja, aber Michael Kleinlöckner ist nicht allein im Studio. Nein, nein, ich habe heute noch einen Gast. Ich habe nämlich Besuch und habe gesagt, hey, komm, dann machen wir das Ganze heute mal zu zweit. Hallo, lieber Dominik.
22: Hallo, schönen guten Tag.
0: Ja, Dominik Brause nämlich, ein Kollege von mir, Moderationskollege, genau. Wir machen ja zusammen die Sendung Remix, die etwas andere Radioshow.
22: Ja, genau.
0: Und heute machen wir mal Schlager-Rallye zusammen.
22: Genau.
0: Ja, ich lehne mich dann mal zurück. Genau. Ich lehne mich dann mal zurück und mache gar nichts mehr. Nein. Also ich bin bei dir und ich bin vor allen Dingen auch bei euch. Jawohl, denn es gibt natürlich wieder die Top 16, die Hitparade, die ihr mit euren Stimmen gewählt habt. Und es gibt natürlich auch wieder 10 niegelnagelneue Schlager, das neue Ohrenfutter. Bei dem neuen Ohrenfutter können wir heute ganz besondere Künstler begrüßen. Nämlich zum einen Christopher Artik, haben wir schon lange, lange nichts mehr von gehört. Ella Endlich ist mit dabei. Katie Kelly, es gibt also ein weiteres Familienmitglied in der Kelly-Familie, die Deutsch singt. Außerdem gibt es neues Ohrenfutter von Olaf Henning, Daniela Alfinito und dem Duo Frankenexpress, genau, jawohl, oben aus der Nürnberger Gegend. Da kommen sie her, sind eigentlich nur volkstümlich unterwegs gewesen, sind aber jetzt hauen sie schlagermäßig ganz schön drauf. Ja, ja. So, machen wir weiter aber in der Hitparade. Platz Nummer 16 haben wir gehört. Nein, haben wir nicht gehört, denn Platz 16 ist doppelt belegt und da gibt es noch einen zweiten, der da steht neben Christin Stark.
22: Ja, und zwar ist das die Claudia Jung mit Schicksal, Zufall oder Glück.
0: Ganz neu ist sie reingeknallt. Ihr habt sie reingewählt von 0 auf die 16 und wir hören sie gleich. Ja, und dann wünschen wir euch ganz, ganz viel Spaß in den nächsten beiden Stunden Schlager-Rallye. Die Schlager-Radio-Show mit mir, mit Michael Klein-Luttmer und heute
22: mit Dominik Brause.
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0: Er hat es ganz, ganz neu reingeschafft. Dank eurer Stimmen, das war Florian Timm und ich lieb dich sowieso. Und damit ist er schon der zweite Neueinsteiger, den wir präsentieren dürfen. Aber es geht einfach munter weiter, denn wo ein Neueinsteiger ist, gibt's einen zweiten mit Florian Timm. Und es gibt eine dritte und es gibt einen vierten. Also ihr habt da ganz schön was in dieser Woche zusammengewürfelt. Es gibt nämlich auf Platz 14 noch eine Neueinsteigerin, Dominik.
1: Ja, und zwar ist das Silke Vogt mit Nie zu spät.
0: Und gleich hinterher kommt noch Dennis Klack. Auch er hat es geschafft mit seinem Titel Blitz auf der 13. Aber erst
1: kommt Silke Vogt mit Nie zu spät.
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1: Jawohl, und da sind wir auf unseren Treppchenpositionen angelangt. Auf Platz Nummer 3, die Bronzeposition wird jetzt vergeben an Andrea Berg. Sie ist nämlich auf Platz Nummer 3 stehen geblieben. Allerdings eine kleine Wichtigkeit gibt es da noch. Andrea hören wir mit diesem Titel heute zum letzten Mal. Erfolgsgeschichte. Zum fünften Mal ist sie heute dabei, darf nicht wieder gewählt werden. Aber ihr Titel Mosaik, der hat sich nun platziert auf Platz 3. Den hören wir gleich. Ja. Und im April gibt es dann übrigens das neue Album, was dann genauso heißen wird wie der Titel, den wir gleich hören werden. Kommen wir aber zu Platz Nummer 2 auch noch. Da steht nämlich die höchste Neueinsteigerin in dieser Woche. Tatsächlich der gute Laune Wirbelwind aus Österreich hat es geschafft. Von 0 auf die 2 dank eurer Stimmen. Melanie Payer und ihr Remix von ihrem Titel Kein Wunder, welches schon im letzten Jahr herausgegeben wurde. Aber den Remix, den gab es extra fürs Winter Open Air. Jawohl, und da hat sie das Publikum begeistert und hat euch auch begeistert mit dieser neuen Version. Ihr habt sie auf Platz 2 gewählt. Doch zuvor euer Platz Nummer 3. Bronze geht diese Woche an Andrea Berg.
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0: Ganz neu rein auf Platz Nummer 2. Das war Melanie Payer und kein Wunder, damit ist sie die höchste Neueinsteigerin in dieser Woche. Kommen wir also jetzt zu Platz Nummer 1. Naja, noch nicht ganz, denn wie immer an dieser Stelle verrate ich euch jetzt erst einmal, wie ihr denn die Hitparade bestimmen könnt zur nächsten Woche und was alles so letzte Woche nach euren Abstimmungen passiert ist. Da sind nämlich einige Titel aus der Hitparade herausgepurzelt, wer gleich. Jetzt sage ich erst einmal, wie ihr abstimmen könnt, denn ohne eure Abstimmungen gibt es eben keine Hitparade. Also bitte, bitte wieder mitmachen. Ihr seid wirklich richtig klasse. Also mitmachen könnt ihr zum Beispiel per WhatsApp-Textnachricht. Schickt uns einfach eine Textnachricht an die 0160 48 46 46 7 oder aber ihr geht noch einfacher ins Internet unter schlagerrally.de, dort auf Schlagerrally Hitparade klicken und dann könnt ihr ganz bequem per Mausklick abstimmen. www.schlagerrally.de, dort auf Schlagerrally Hitparade klicken und dann per Mausklick abstimmen oder aber WhatsApp-Textnachricht an die 0160 48 46 46 7. Einfach reinschreiben, welchen Titel denn ihr eure Stimme geben möchtet. 0160 48 46 46 7. Bitte unseren Abstimmungszeitraum beachten, der ist nämlich immer samstags von 11 bis 19 Uhr. Nur dann sind die Abstimmungsräume geöffnet. Immer samstags 11 bis 19 Uhr. Ja, das habt ihr letzte Woche zahlreich getan und deswegen habt ihr auch wieder unsere Hitparade durcheinander gewürfelt. 5 Titel sind ganz neu rein, also mussten auch einige ausgeschieden sein. Zum Beispiel die Wörtherseher mit ihrer Cinderella. Einmal waren sie nur platziert, raus von der 16. Ebenfalls raus Stefanie Hertel und ihr Que Sera, das Leben hält nie an, raus ebenfalls von der 16. Sie war ja mit den Wörthersehern doppelt platziert. Außerdem raus auch die Formation Lichtblick. Das letzte Mal waren sie dabei, ja, einmal nämlich nur. Raus von der 15. Dann ebenfalls raus, weil nicht mehr genügend Stimmen. Irene Scheer und Du bist wie ein Wirbelwind. Sie hat es nicht mehr geschafft. Sie musste von Platz Nummer 11 die Segel streichen. Das waren dann aber alle Titel, ja, die ausgeschieden sind. Alle anderen sind drin geblieben. Und auch eure neue Nummer 1 ist drin geblieben. In der letzten Woche noch auf der Silberposition. Nun habt ihr sie nach ganz, ganz oben gehievt. Hier sind der Fernando Express und eure neue Nummer 1, Decke überm Kopf.
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Der Fernando Express und Decke über den Kopf, das war sie, eure niegelnagelneue Nummer 1 und das war sie auch, die Schlagerrallye für heute. Jawohl, die 969. Ausgabe ist zu Ende. Ich bedanke mich fürs Zuhören, würde mich freuen, wenn ihr nächste Woche wieder einschalten würdet. Gleiche Welle, gleiche Stelle. Bis dahin alles Liebe, alles Gute. Das sagt euer Michael Klein-Luttmer. Tschüssikowski.